0: 椒树富含水分，班达用它为一种藤本作物保湿。这是胡椒，现在它绿色的浆果已经一阶成串。
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